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2: Genau, 14:45.

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2: 1 vor 3.

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3: Kurz nach halb vier.

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2: 7 Minuten vor 4.

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1: Gleich 5:45.

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2: Gleich 5:07 Uhr.

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3: In der Redaktion Gisela Hoff. Der Konflikt zwischen Saudi-Arabien und der Houthi-Miliz im Jemen spitzt sich weiter zu und könnte eine diplomatische Lösung im Iran-Konflikt erschweren. Nach Angaben des saudisch geführten Militärbündnisses wurden bei Angriffen der Houthi mindestens 11 Zivilisten in Saudi-Arabien verletzt. Und nun der Blick auf die wichtigsten Meldungen der Woche. Montag. Bahnreisende mussten auch im Juli erneut viel Geduld mitbringen. Nach Angaben der Deutschen Bahn war nur etwas mehr als jeder zweite Fernzug ohne größere Verspätung unterwegs. Damit blieb die Pünktlichkeit im Vergleich zum Vormonat unverändert. Neben den hohen Temperaturen machen dem Unternehmen weiterhin vor allem Probleme mit der Infrastruktur zu schaffen. Dienstag. Betrüger haben im vergangenen Jahr mit Schockanrufen, dem Enkeltrick und falschen Polizisten erneut Millionenschäden verursacht. Nach Angaben des Bundeskriminalamts stieg vor allem der Schaden durch Täter, die sich als Polizeibeamte ausgeben, auf rund 50 Millionen Euro. Auch mit Schockanrufen und dem Enkeltrick erbeuteten Kriminelle fast 50 Millionen Euro. Mittwoch. Am Flughafen Leipzig ist in der Nähe eines ukrainischen Transportflugzeugs eine Drohne entdeckt und sichergestellt worden. Nach Informationen aus Sicherheitskreisen soll an dem Fluggerät Sprengstoff mit einem Zünder befestigt gewesen sein. Die Polizei sicherte die Drohne und untersuchte sie anschließend. Bislang gibt es noch keine Beweise, die Urheberschaft wird aber wieder Russland zugeschrieben. Donnerstag. Der Präsident des Münchner IFO-Instituts spricht sich für eine Reform der Mehrwertsteuer aus. Nach seinem Vorschlag soll der ermäßigte Steuersatz von 7% entfallen und künftig für alle Waren der reguläre Satz von 19% gelten. Menschen mit geringem Einkommen sollen im Gegenzug einen finanziellen Ausgleich vom Staat erhalten. Freitag. Die Kölner Ausländerbehörde gerät wegen ihres Vorgehens bei Abschiebungen zunehmend unter Druck. Die Behörde soll die Abschiebung von rund 500 ausreisepflichtigen Menschen verhindert haben. Vertreter aus Politik und Polizei werfen der Stadt deshalb vor, die Durchsetzung der Ausreisepflicht zu erschweren.
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6: In der Redaktion Gisela Hoff. Der Konflikt zwischen Saudi-Arabien und der Houthi-Miliz im Jemen spitzt sich weiter zu und könnte eine diplomatische Lösung im Iran-Konflikt erschweren. Nach Angaben des saudisch geführten Militärbündnisses wurden bei Angriffen der Houthi mindestens 11 Zivilisten in Saudi-Arabien verletzt. Und nun der Blick auf die wichtigsten Meldungen der Woche. Montag. Bahnreisende mussten auch im Juli erneut viel Geduld mitbringen. Nach Angaben der Deutschen Bahn war nur etwas mehr als jeder zweite Fernzug ohne größere Verspätung unterwegs. Damit blieb die Pünktlichkeit im Vergleich zum Vormonat unverändert. Neben den hohen Temperaturen machen dem Unternehmen weiterhin vor allem Probleme mit der Infrastruktur zu schaffen. Dienstag. Betrüger haben im vergangenen Jahr mit Schockanrufen, dem Enkeltrick und falschen Polizisten erneut Millionenschäden verursacht. Nach Angaben des Bundeskriminalamts stieg vor allem der Schaden durch Täter, die sich als Polizeibeamte ausgeben, auf rund 50 Millionen Euro. Auch mit Schockanrufen und dem Enkeltrick erbeuteten Kriminelle fast 50 Millionen Euro. Mittwoch. Am Flughafen Leipzig ist in der Nähe eines ukrainischen Transportflugzeugs eine Drohne entdeckt und sichergestellt worden. Nach Informationen aus Sicherheitskreisen soll an dem Fluggerät Sprengstoff mit einem Zünder befestigt gewesen sein. Die Polizei sicherte die Drohne und untersuchte sie anschließend. Bislang gibt es noch keine Beweise, die Urheberschaft wird aber wieder Russland zugeschrieben. Donnerstag. Der Präsident des Münchner IFO-Instituts spricht sich für eine Reform der Mehrwertsteuer aus. Nach seinem Vorschlag soll der ermäßigte Steuersatz von 7% entfallen und künftig für alle Waren der reguläre Satz von 19% gelten. Menschen mit geringem Einkommen sollen im Gegenzug einen finanziellen Ausgleich vom Staat erhalten. Freitag. Die Kölner Ausländerbehörde gerät wegen ihres Vorgehens bei Abschiebungen zunehmend unter Druck. Die Behörde soll die Abschiebung von rund 500 ausreisepflichtigen Menschen verhindert haben. Vertreter aus Politik und Polizei werfen der Stadt deshalb vor, die Durchsetzung der Ausreisepflicht zu erschweren.
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0: Bürgertelefon der Berliner Polizei, guten Tag.
1: Ja, hallo, ich brauche mal bitte eine Kollegin, die für abgeschleppte Autos zuständig ist, bitte.
0: Die für was zuständig ist?
1: Abgeschleppte Autos.
0: Ach so, ja, dann Augenblick, ich stelle durch, ja?
1: Danke.
2: Bitte warten Sie.
3: Polizei Obermeister Ludwig?
1: Ja, Merhaba, Gilmas mein Name. Ich wollte Ihnen nur Bescheid gesagt machen, wo Sie der vermisste Streifenwagen finden.
3: Verstehe ich nicht.
1: Haben sich Ihre Kollegas noch nicht gemeldet, oder?
3: Nee, ich weiß noch nicht Bescheid.
1: Dann hat Sie meinen Schwager auch noch nicht angerufen, oder was?
3: Wer ist denn Ihr Schwager?
1: Abschlepporhan.
3: Pass mal auf, erklären Sie mir erstmal, worum es geht und dann können wir weiter telefonieren.
1: Also ich habe heute ein bisschen verschlafen, ja?
3: Das passiert, ja.
1: Und dann musste ich schnell mit meinem Auto so gearbeitet machen, ja?
3: Ja.
1: Bin ich schnell runtergegangen zu meinem Ford Transvestit angekommen, ja, und da steht ein Polizeiauto mit blauem Licht vor die Lücke parkt, vor meinem Auto.
3: Genau. Ja, dann waren die sicherlich im Einsatz dort bei Ihnen unterwegs.
1: Die standen sozusagen zweite Spur.
3: Die Kollegen hatten einen Einsatz dort und haben sich in die zweite Spur gestellt.
1: Ja, ich konnte aber nicht zur Arbeit, verstehen Sie?
3: Also
1: ich konnte
3: quasi nicht.
1: Also ich habe sozusagen dann in den gleichen Atemzug Abschlepporhan angerufen, meine Chewaga, ja? Und da haben wir die Polizeiauto, die, also ihre Kollegenauto sozusagen umgesetzt machen lassen.
3: Sie haben das Auto von einem laufenden Einsatz unserer Kollegen einfach abschleppen lassen?
1: Ja, von meinem Schwager Orhan, weil ich musste zur Arbeit, verstehen Sie?
3: Das kann doch nicht Ihr Ernst sein.
1: Wie bitte?
3: Das ist doch nicht Ihr Ernst.
1: Wie meinen Sie denn jetzt?
3: Wir haben die Kollegen im Einsatz behindert. Was ist denn, wenn da jetzt was Schlimmes passiert ist und die mussten schnell weg?
1: Ich musste auch schnell weg, zur Arbeit, wie gesagt.
3: Ja, und was ist jetzt, wo ist das Auto?
1: Südstern Nummer 12 haben wir hingestellt, vor zwischen Haus Nummer 12 und 13.
3: Ja.
1: An wen muss ich mich denn gewendet machen, beziehungsweise mein Schwager, damit wir die Kohle von die, sagen wir, abgeschleppt Gebühren zurückbekommen.
3: Das ist doch nicht Ihr Ernst. Wir sollen jetzt auch noch bezahlen für diese. Ich bin mir sicher, dass das in irgendeinem Paragraphen steht, dass das eine Straftat ist, was Ihr Schwager und Sie da geplant und gemacht haben. Also sehen Sie zu, dass Sie sich mit dem Abschnitt, den das Auto, ich werde das rausfinden für Sie.
1: Ja, was soll ich denn jetzt mein Schwager sagen, sag ich mal?
3: Dass er das Auto wieder zu dem Abschnitt bringt, wo das Auto herkommt.
1: Ich verstehe ich jetzt nicht.
3: Ja, aber gibt es denn daran nicht zu verstehen? Sie sprechen doch einigermaßen gut
1: Deutsch. Mein Schwager hat Auto abgeschleppt.
3: Sie verstehen anscheinend nicht die deutsche Gesetzeslage. Das funktioniert einfach nicht, dass man Polizeiautos abschleppt.
1: Ja, wie jetzt wollen Sie Ihre Kollegas decken, oder was?
3: Die sind auch wegen Ihnen da in dem Viertel unterwegs gewesen, jetzt um auch Sie zu schützen.
1: Wegen mir waren die da?
3: Wegen Ihnen wahrscheinlich, genau.
1: Ich habe mir noch nie eines zu Schulden kommen lassen, Herr Polizei. Noch überhaupt gar nicht.
3: Ja, dann ist es jetzt das erste Mal.
1: Also Sie wollen mich angezeigt machen, oder was?
3: Wir zeigen Sie wahrscheinlich an, beziehungsweise der Staatsanwalt. Der wird das sich ein bisschen angucken und dann darüber entscheiden. Ich kann da nichts machen.
1: Jetzt werde ich immer was sagen, Herr Polizei. Ich werde Sie auch anzeigen. Bei RTL ist nämlich der verrückte Taler vor mir. Aber hallo, Sie sind noch da?
3: Ist ja doof, ja, ich bin noch da.
1: Wir haben uns einen kleinen Scherz gemacht.
3: Schönen Dank. Die Kollegen lachen wahrscheinlich köstlich.

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4: In der Redaktion Gisela Hoff. Der Konflikt zwischen Saudi-Arabien und der Houthi-Miliz im Jemen spitzt sich weiter zu und könnte eine diplomatische Lösung im Iran-Konflikt erschweren. Nach Angaben des saudisch geführten Militärbündnisses wurden bei Angriffen der Houthi mindestens 11 Zivilisten in Saudi-Arabien verletzt. Und unter Blick auf die wichtigsten Meldungen der Woche. Montag. Bahnreisende mussten auch im Juli erneut viel Geduld mitbringen. Nach Angaben der Deutschen Bahn war nur etwas mehr als jeder zweite Fernzug ohne größere Verspätung unterwegs. Damit blieb die Pünktlichkeit im Vergleich zum Vormonat unverändert. Neben den hohen Temperaturen machen dem Unternehmen weiterhin vor allem Probleme mit der Infrastruktur zu schaffen. Dienstag. Betrüger haben im vergangenen Jahr mit Schockanrufen, dem Enkeltrick und falschen Polizisten erneut Millionenschäden verursacht. Nach Angaben des Bundeskriminalamts stieg vor allem der Schaden durch Täter, die sich als Polizeibeamte ausgeben, auf rund 50 Millionen Euro. Auch mit Schockanrufen und dem Enkeltrick erbeuteten Kriminelle fast 50 Millionen Euro. Mittwoch. Am Flughafen Leipzig ist in der Nähe eines ukrainischen Transportflugzeugs eine Drohne entdeckt und sichergestellt worden. Nach Informationen aus Sicherheitskreisen soll an dem Fluggerät Sprengstoff mit einem Zünder befestigt gewesen sein. Die Polizei sicherte die Drohne und untersuchte sie anschließend. Bislang gibt es noch keine Beweise, die Urheberschaft wird aber wieder Russland zugeschrieben. Donnerstag. Der Präsident des Münchner IFO-Instituts spricht sich für eine Reform der Mehrwertsteuer aus. Nach seinem Vorschlag soll der ermäßigte Steuersatz von 7% entfallen und künftig für alle Waren der reguläre Satz von 19% gelten. Menschen mit geringem Einkommen sollen im Gegenzug einen finanziellen Ausgleich vom Staat erhalten. Freitag. Die Kölner Ausländerbehörde gerät wegen ihres Vorgehens bei Abschiebungen zunehmend unter Druck. Die Behörde soll die Abschiebung von rund 500 ausreisepflichtigen Menschen verhindert haben. Vertreter aus Politik und Polizei werfen der Stadt deshalb vor, die Durchsetzung der Ausreisepflicht zu erschweren.
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0: Dem Einzelhandel in Deutschland geht es nicht gut. 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
1: Halt doch mal die Fresse.
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1: Und dann kommt da plötzlich der Postillon mit so einer gedruckten Zeitung um die Ecke.
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1: Führer. 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
3: In der Redaktion Gisela Hoff. Der Konflikt zwischen Saudi-Arabien und der Houthi-Miliz im Jemen spitzt sich weiter zu und könnte eine diplomatische Lösung im Iran-Konflikt erschweren. Nach Angaben des saudisch geführten Militärbündnisses wurden bei Angriffen der Houthi mindestens 11 Zivilisten in Saudi-Arabien verletzt. Und unter Blick auf die wichtigsten Meldungen der Woche. Montag. Bahnreisende mussten auch im Juli erneut viel Geduld mitbringen. Nach Angaben der Deutschen Bahn war nur etwas mehr als jeder zweite Fernzug ohne größere Verspätung unterwegs. Damit blieb die Pünktlichkeit im Vergleich zum Vormonat unverändert. Neben den hohen Temperaturen machen dem Unternehmen weiterhin vor allem Probleme mit der Infrastruktur zu schaffen. Dienstag. Betrüger haben im vergangenen Jahr mit Schockanrufen, dem Enkeltrick und falschen Polizisten erneut Millionenschäden verursacht. Nach Angaben des Bundeskriminalamts stieg vor allem der Schaden durch Täter, die sich als Polizeibeamte ausgeben, auf rund 50 Millionen Euro. Auch mit Schockanrufen und dem Enkeltrick erbeuteten Kriminelle fast 50 Millionen Euro. Mittwoch. Am Flughafen Leipzig ist in der Nähe eines ukrainischen Transportflugzeugs eine Drohne entdeckt und sichergestellt worden. Nach Informationen aus Sicherheitskreisen soll an dem Fluggerät Sprengstoff mit einem Zünder befestigt gewesen sein. Die Polizei sicherte die Drohne und untersuchte sie anschließend. Bislang gibt es noch keine Beweise, die Urheberschaft wird aber wieder Russland zugeschrieben. Donnerstag. Der Präsident des Münchner IFO-Instituts spricht sich für eine Reform der Mehrwertsteuer aus. Nach seinem Vorschlag soll der ermäßigte Steuersatz von 7% entfallen und künftig für alle Waren der reguläre Satz von 19% gelten. Menschen mit geringem Einkommen sollen im Gegenzug einen finanziellen Ausgleich vom Staat erhalten. Freitag. Die Kölner Ausländerbehörde gerät wegen ihres Vorgehens bei Abschiebungen zunehmend unter Druck. Die Behörde soll die Abschiebung von rund 500 ausreisepflichtigen Menschen verhindert haben. Vertreter aus Politik und Polizei werfen der Stadt deshalb vor, die Durchsetzung der Ausreisepflicht zu erschweren.
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4: In der Redaktion Gisela Hoff. Der Konflikt zwischen Saudi-Arabien und der Houthi-Miliz im Jemen spitzt sich weiter zu und könnte eine diplomatische Lösung im Iran-Konflikt erschweren. Nach Angaben des saudisch geführten Militärbündnisses wurden bei Angriffen der Houthi mindestens 11 Zivilisten in Saudi-Arabien verletzt. Und nun der Blick auf die wichtigsten Meldungen der Woche. Montag. Bahnreisende mussten auch im Juli erneut viel Geduld mitbringen. Nach Angaben der Deutschen Bahn war nur etwas mehr als jeder zweite Fernzug ohne größere Verspätung unterwegs. Damit blieb die Pünktlichkeit im Vergleich zum Vormonat unverändert. Neben den hohen Temperaturen machen dem Unternehmen weiterhin vor allem Probleme mit der Infrastruktur zu schaffen. Dienstag. Betrüger haben im vergangenen Jahr mit Schockanrufen, dem Enkeltrick und falschen Polizisten erneut Millionenschäden verursacht. Nach Angaben des Bundeskriminalamts stieg vor allem der Schaden durch Täter, die sich als Polizeibeamte ausgeben, auf rund 50 Millionen Euro. Auch mit Schockanrufen und dem Enkeltrick erbeuteten Kriminelle fast 50 Millionen Euro. Mittwoch. Am Flughafen Leipzig ist in der Nähe eines ukrainischen Transportflugzeugs eine Drohne entdeckt und sichergestellt worden. Nach Informationen aus Sicherheitskreisen soll an dem Fluggerät Sprengstoff mit einem Zünder befestigt gewesen sein. Die Polizei sicherte die Drohne und untersuchte sie anschließend. Bislang gibt es noch keine Beweise, die Urheberschaft wird aber wieder Russland zugeschrieben. Donnerstag. Der Präsident des Münchner IFO-Instituts spricht sich für eine Reform der Mehrwertsteuer aus. Nach seinem Vorschlag soll der ermäßigte Steuersatz von 7% entfallen und künftig für alle Waren der reguläre Satz von 19% gelten. Menschen mit geringem Einkommen sollen im Gegenzug einen finanziellen Ausgleich vom Staat erhalten. Freitag. Die Kölner Ausländerbehörde gerät wegen ihres Vorgehens bei Abschiebungen zunehmend unter Druck. Die Behörde soll die Abschiebung von rund 500 ausreisepflichtigen Menschen verhindert haben. Vertreter aus Politik und Polizei werfen der Stadt deshalb vor, die Durchsetzung der Ausreisepflicht zu erschweren.
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2: Am Mikrofon Gisela Hoff. Der Bundesverband der deutschen Industrie sieht durch den Iran-Krieg erhebliche Risiken für die Weltwirtschaft. Nach Einschätzung des BDI hat der Konflikt die Hoffnungen auf eine wirtschaftliche Erholung deutlich gebremst. In seinem Wachstumsausblick warnt der Verband vor einer schwächeren Konjunktur und zusätzlichen Belastungen für Unternehmen und den internationalen Handel. Nach dem Fund einer mit Sprengstoff versehenen Drohne am Flughafen Leipzig-Halle hat die Bundesanwaltschaft die Ermittlungen übernommen. Die Karlsruher Behörde sieht den Verdacht des versuchten Herbeiführens einer Sprengstoffexplosion sowie eines gefährlichen Eingriffs in den Luftverkehr. Wegen der besonderen Bedeutung des Falls führt nun der Generalbundesanwalt die weiteren Ermittlungen. Offiziell spricht man noch nicht von einem russischen Angriff, mit entsprechenden deutlichen Vermutungen hält man sich aber auch nicht zurück. Wolfgang Ischinger, der Vorsitzende der Münchner Sicherheitskonferenz bei Welt.
3: Ich finde schon mal sehr gut, dass der Nationalsicherheitsrat von Bundeskanzler Merz einberufen wurde, um zu zeigen, dass man die Sache nicht nur im Innenministerium ernst nimmt. Wenn man jetzt tatsächlich nachweisen könnte, das waren russische Täterkreise oder Geheimdienst, dann ist das natürlich auch für diesen Wahlkampf in den östlichen Bundesländern ein wichtiger Punkt, um den Wählern zu zeigen, Russland benimmt sich so, dass wir annehmen dürfen und annehmen müssen, dass Russland Kriegshandlungen uns gegenüber vornimmt. Und deswegen sind die Vorkehrungen, über die jetzt gesprochen wird, wirklich dringlichst umzusetzen.
2: In Deutschland ist im ersten Halbjahr erneut weniger Falschgeld entdeckt worden. Nach Angaben der Bundesbank wurden rund 30.000 gefälschte Euro-Banknoten aus dem Verkehr gezogen. Damit setzt sich der rückläufige Trend nach mehreren Jahren mit steigenden Falschgeldzahlen fort. Polizei, Banken und Handel registrierten deutlich weniger gefälschte Scheine als im Vorjahreszeitraum. Die deutsche Industrie hat ihre Erholung im Juni fortgesetzt. Nach Angaben des Statistischen Bundesamtes legte die Produktion von Industrie, Bau- und Energieversorgern im Vergleich zum Vormonat leicht zu. Besonders die Autobranche und der sonstige Fahrzeugbau sorgten für das Wachstum. Dagegen bremste ein Rückgang im Maschinenbau die Entwicklung.
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0: Sollten Sie diesen extrem sinnlosen Steckdosenleisten-Song noch länger im Kopf haben, liegt es an der erstaunlichen Wirkung von Radio.
1: Ja, wir lieben deine Dosen.
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Und da hat einer einen Vortrag gehalten über Außerirdische, über die Existenz. Das ist ja eigentlich auch meine Kernkompetenz. Da habe ich das Podium geändert, habe meine Sichtweise auf die Dinge mal dargelegt und habe gesagt, die Beweislage zur Existenz von Außerirdischen ist sehr unklar. Es gibt auf der einen Seite Fotos, wo Außerirdische drauf sind, aber die beweisen ja nicht, dass es sie gibt. Denn die Fotos können ja gefälscht sein. Auf der anderen Seite gibt es natürlich auch viele Fotos, wo keine Außerirdischen drauf sind. Können ja aber auch gefälscht sein. Ne? Ja. Also beweisen ja nicht, dass es sie nicht gibt. Das ist sehr diffizil. Ich habe dann die Studenten gebeten, dass sie Fotos, auf denen keine Außerirdischen zu sehen sind oder zu sehen sein könnten, an mich schicken und dass sie die Stellen, wo keine drauf sind, schon mal markieren. Also, weil ich ja widerlegen will, dass es keine Außerirdischen gegeben haben, dass ich keine, dass es, also ich... Wie ich mich kenne, wird es schon stimmen. So.

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5: Am Mikrofon Gisela Hoff. Der Bundesverband der deutschen Industrie sieht durch den Iran-Krieg erhebliche Risiken für die Weltwirtschaft. Nach Einschätzung des BDI hat der Konflikt die Hoffnungen auf eine wirtschaftliche Erholung deutlich gebremst. In seinem Wachstumsausblick warnt der Verband vor einer schwächeren Konjunktur und zusätzlichen Belastungen für Unternehmen und den internationalen Handel. Nach dem Fund einer mit Sprengstoff versehenen Drohne am Flughafen Leipzig-Halle hat die Bundesanwaltschaft die Ermittlungen übernommen. Die Karlsruher Behörde sieht den Verdacht des versuchten Herbeiführens einer Sprengstoffexplosion sowie eines gefährlichen Eingriffs in den Luftverkehr. Wegen der besonderen Bedeutung des Falls führt nun der Generalbundesanwalt die weiteren Ermittlungen. Offiziell spricht man noch nicht von einem russischen Angriff, mit entsprechenden deutlichen Vermutungen hält man sich aber auch nicht zurück. Wolfgang Ischinger, der Vorsitzende der Münchner Sicherheitskonferenz bei Welt.
6: Ich finde schon mal sehr gut, dass der Nationalsicherheitsrat von Bundeskanzler Merz einberufen wurde, um zu zeigen, dass man die Sache nicht nur im Innenministerium ernst nimmt. Wenn man jetzt tatsächlich nachweisen könnte, das waren russische Täterkreise oder Geheimdienst, dann ist das natürlich auch für diesen Wahlkampf in den östlichen Bundesländern ein wichtiger Punkt, um den Wählern zu zeigen, Russland benimmt sich so, dass wir annehmen dürfen und annehmen müssen, dass Russland Kriegshandlungen uns gegenüber vornimmt. Und deswegen sind die Vorkehrungen, über die jetzt gesprochen wird, wirklich dringlichst umzusetzen.
5: In Deutschland ist im ersten Halbjahr erneut weniger Falschgeld entdeckt worden. Nach Angaben der Bundesbank wurden rund 30.000 gefälschte Euro-Banknoten aus dem Verkehr gezogen. Damit setzt sich der rückläufige Trend nach mehreren Jahren mit steigenden Falschgeldzahlen fort. Polizei, Banken und Handel registrierten deutlich weniger gefälschte Scheine als im Vorjahreszeitraum. Die deutsche Industrie hat ihre Erholung im Juni fortgesetzt. Nach Angaben des Statistischen Bundesamtes legte die Produktion von Industrie, Bau- und Energieversorgern im Vergleich zum Vormonat leicht zu. Besonders die Autobranche und der sonstige Fahrzeugbau sorgten für das Wachstum. Dagegen bremste ein Rückgang im Maschinenbau die Entwicklung.
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3: Am Mikrofon Gisela Hoff. Der Bundesverband der deutschen Industrie sieht durch den Iran-Krieg erhebliche Risiken für die Weltwirtschaft. Nach Einschätzung des BDI hat der Konflikt die Hoffnungen auf eine wirtschaftliche Erholung deutlich gebremst. In seinem Wachstumsausblick warnt der Verband vor einer schwächeren Konjunktur und zusätzlichen Belastungen für Unternehmen und den internationalen Handel. Nach dem Fund einer mit Sprengstoff versehenen Drohne am Flughafen Leipzig-Halle hat die Bundesanwaltschaft die Ermittlungen übernommen. Die Karlsruher Behörde sieht den Verdacht des versuchten Herbeiführens einer Sprengstoffexplosion sowie eines gefährlichen Eingriffs in den Luftverkehr. Wegen der besonderen Bedeutung des Falls führt nun der Generalbundesanwalt die weiteren Ermittlungen. Offiziell spricht man noch nicht von einem russischen Angriff, mit entsprechenden deutlichen Vermutungen hält man sich aber auch nicht zurück. Wolfgang Ischinger, der Vorsitzende der Münchner Sicherheitskonferenz bei Welt.
4: Ich finde schon mal sehr gut, dass der Nationalsicherheitsrat von Bundeskanzler Merz einberufen wurde, um zu zeigen, dass man die Sache nicht nur im Innenministerium ernst nimmt. Wenn man jetzt tatsächlich nachweisen könnte, das waren russische Täterkreise oder Geheimdienst, dann ist das natürlich auch für diesen Wahlkampf in den östlichen Bundesländern ein wichtiger Punkt, um den Wählern zu zeigen, Russland benimmt sich so, dass wir annehmen dürfen und annehmen müssen, dass Russland Kriegshandlungen uns gegenüber vornimmt. Und deswegen sind die Vorkehrungen, über die jetzt gesprochen wird, wirklich dringlichst umzusetzen.
3: In Deutschland ist im ersten Halbjahr erneut weniger Falschgeld entdeckt worden. Nach Angaben der Bundesbank wurden rund 30.000 gefälschte Euro-Banknoten aus dem Verkehr gezogen. Damit setzt sich der rückläufige Trend nach mehreren Jahren mit steigenden Falschgeldzahlen fort. Polizei, Banken und Handel registrierten deutlich weniger gefälschte Scheine als im Vorjahreszeitraum. Die deutsche Industrie hat ihre Erholung im Juni fortgesetzt. Nach Angaben des Statistischen Bundesamtes legte die Produktion von Industrie, Bau- und Energieversorgern im Vergleich zum Vormonat leicht zu. Besonders die Autobranche und der sonstige Fahrzeugbau sorgten für das Wachstum. Dagegen bremste ein Rückgang im Maschinenbau die Entwicklung.
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0: Willkommen zu Postillon Television. Eine wahre Heldengeschichte ereignete sich heute in der Nähe von Bremen, einer Stadt im Norden Deutschlands. Dort brachte sich ein Mann selbstlos in Gefahr, um ein hilfloses Tier vor dem sicheren Tod zu retten. Ohne das entschlossene Handeln von Manuel Katletz wäre der Fisch wohl ertrunken.
1: Da. Hier war das.
0: Katletz war mit seiner Freundin an der Weser spazieren, als er das in akuter Gefahr Freundin an der Weser spazieren, als er das in akuter Gefahr schwebende Tier entdeckte.
1: Der Kleine war schon ganz von Wasser bedeckt, als wir hier vorbeigekommen sind. Und wahrscheinlich ist er hier am Ufer beim Grasen ausgerutscht und dann einfach hier runtergefallen ins Wasser.
0: Mit bloßen Händen holte der Held der Woche, wie die Lokalpresse ihn nennt, den Fisch aus dem kalten Wasser.
1: Also erst wollte ich Mund-zu-Mund-Beatmung machen, aber als ich ihn dann da rausholte, da zappelte er einfach schon voller Freude. Also in meinen Händen. Da war ich schon auch ein bisschen gerührt, muss ich sagen, ja.
0: Manuel Katletz und seine Freundin ließen den Fisch, den sie spontan Fridolin tauften, schließlich in einem nahegelegenen Wald frei.
1: Ja, wahrscheinlich hüpft er jetzt wieder von Ast zu Ast mit seiner Familie und freut sich seines Lebens. So soll das sein, oder?
0: Tiere retten, eine tolle Sache. Versuchen Sie das doch auch mal. So kommt man auch ins Fernsehen. Das war Postillon Television für heute. Schalten Sie nachher unsere Wissenssendung ein. Heute mit dem Thema 10 Meter Feldweg. Warum sind sie uns geistig so weit überlegen?

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4: Am Mikrofon Gisela Hoff. Der Bundesverband der deutschen Industrie sieht durch den Iran-Krieg erhebliche Risiken für die Weltwirtschaft. Nach Einschätzung des BDI hat der Konflikt die Hoffnungen auf eine wirtschaftliche Erholung deutlich gebremst. In seinem Wachstumsausblick warnt der Verband vor einer schwächeren Konjunktur und zusätzlichen Belastungen für Unternehmen und den internationalen Handel. Nach dem Fund einer mit Sprengstoff versehenen Drohne am Flughafen Leipzig-Halle hat die Bundesanwaltschaft die Ermittlungen übernommen. Die Karlsruher Behörde sieht den Verdacht des versuchten Herbeiführens einer Sprengstoffexplosion sowie eines gefährlichen Eingriffs in den Luftverkehr. Wegen der besonderen Bedeutung des Falls führt nun der Generalbundesanwalt die weiteren Ermittlungen. Offiziell spricht man noch nicht von einem russischen Angriff, mit entsprechenden deutlichen Vermutungen hält man sich aber auch nicht zurück. Wolfgang Ischinger, der Vorsitzende der Münchner Sicherheitskonferenz bei Welt.
5: Ich finde schon mal sehr gut, dass der Nationalsicherheitsrat von Bundeskanzler Merz einberufen wurde, um zu zeigen, dass man die Sache nicht nur im Innenministerium ernst nimmt. Wenn man jetzt tatsächlich nachweisen könnte, das waren russische Täterkreise oder Geheimdienst, dann ist das natürlich auch für diesen Wahlkampf in den östlichen Bundesländern ein wichtiger Punkt, um den Wählern zu zeigen, Russland benimmt sich so, dass wir annehmen dürfen und annehmen müssen, dass Russland Kriegshandlungen uns gegenüber vornimmt. Und deswegen sind die Vorkehrungen, über die jetzt gesprochen wird, wirklich dringlichst umzusetzen.
4: In Deutschland ist im ersten Halbjahr erneut weniger Falschgeld entdeckt worden. Nach Angaben der Bundesbank wurden rund 30.000 gefälschte Euro-Banknoten aus dem Verkehr gezogen. Damit setzt sich der rückläufige Trend nach mehreren Jahren mit steigenden Falschgeldzahlen fort. Polizei, Banken und Handel registrierten deutlich weniger gefälschte Scheine als im Vorjahreszeitraum. Die deutsche Industrie hat ihre Erholung im Juni fortgesetzt. Nach Angaben des Statistischen Bundesamtes legte die Produktion von Industrie, Bau- und Energieversorgern im Vergleich zum Vormonat leicht zu. Besonders die Autobranche und der sonstige Fahrzeugbau sorgten für das Wachstum. Dagegen bremste ein Rückgang im Maschinenbau die Entwicklung.
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6: Am Mikrofon Gisela Hoff.

0: Der Bundesverband der deutschen Industrie sieht durch den Iran-Krieg erhebliche Risiken für die Weltwirtschaft. Nach Einschätzung des BDI hat der Konflikt die Hoffnungen auf eine wirtschaftliche Erholung deutlich gebremst. In seinem Wachstumsausblick warnt der Verband vor einer schwächeren Konjunktur und zusätzlichen Belastungen für Unternehmen und den internationalen Handel. Nach dem Fund einer mit Sprengstoff versehenen Drohne am Flughafen Leipzig-Halle hat die Bundesanwaltschaft die Ermittlungen übernommen. Die Karlsruher Behörde sieht den Verdacht des versuchten Herbeiführens einer Sprengstoffexplosion sowie eines gefährlichen Eingriffs in den Luftverkehr. Wegen der besonderen Bedeutung des Falls führt nun der Generalbundesanwalt die weiteren Ermittlungen. Offiziell spricht man noch nicht von einem russischen Angriff, mit entsprechenden deutlichen Vermutungen hält man sich aber auch nicht zurück. Wolfgang Ischinger, der Vorsitzende der Münchner Sicherheitskonferenz bei Welt.
1: Ich finde schon mal sehr gut, dass der Nationalsicherheitsrat von Bundeskanzler Merz einberufen wurde, um zu zeigen, dass man die Sache nicht nur im Innenministerium ernst nimmt. Wenn man jetzt tatsächlich nachweisen könnte, das waren russische Täterkreise oder Geheimdienst, dann ist das natürlich auch für diesen Wahlkampf in den östlichen Bundesländern ein wichtiger Punkt, um den Wählern zu zeigen, Russland benimmt sich so, dass wir annehmen dürfen und annehmen müssen, dass Russland Kriegshandlungen uns gegenüber vornimmt. Und deswegen sind die Vorkehrungen, über die jetzt gesprochen wird, wirklich dringlichst umzusetzen.
0: In Deutschland ist im ersten Halbjahr erneut weniger Falschgeld entdeckt worden. Nach Angaben der Bundesbank wurden rund 30.000 gefälschte Euro-Banknoten aus dem Verkehr gezogen. Damit setzt sich der rückläufige Trend nach mehreren Jahren mit steigenden Falschgeldzahlen fort. Polizei, Banken und Handel registrierten deutlich weniger gefälschte Scheine als im Vorjahreszeitraum. Die deutsche Industrie hat ihre Erholung im Juni fortgesetzt. Nach Angaben des Statistischen Bundesamtes legte die Produktion von Industrie, Bau- und Energieversorgern im Vergleich zum Vormonat leicht zu. Besonders die Autobranche und der sonstige Fahrzeugbau sorgten für das Wachstum. Dagegen bremste ein Rückgang im Maschinenbau die Entwicklung.
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0: Willkommen zu Postillon Television. Bei der Deutschen Bahn kam es heute zu einer schweren Panne. Noch unbekannte Hacker haben sich Zugriff auf das Computersystem des Unternehmens verschafft und den Betrieb völlig durcheinander gebracht. 3 Stunden lang fuhren alle Züge pünktlich. Den Hackern gelang es, bundesweit alle Stellwerke unter Kontrolle zu bringen und veranlassten sogar eine Weichenreparatur in der Nähe von Soest. Zugeschaltet ist die Expertin Anne Rothäuser. Guten Tag.
1: Guten Tag, Herr Norbert.
0: Was genau ist passiert?
1: Ein klassischer Cyberangriff. Die Täter wollten Chaos stiften. Das ist ihnen gelungen, denn sogar die Kaffeemaschinen in den Bordbistros haben ja funktioniert.
0: Wie nahmen die Bahnkunden das auf?
1: Die Bahnkunden sind natürlich verärgert. Viele rechnen mit Entschädigungszahlungen durch verspätete Verbindungen und diese fallen natürlich jetzt weg.
0: Danke, Frau Rothäuser. Der Bahn zufolge stecken hinter den Attacken absolute Profis.
2: Ja, wir konnten im Grunde genommen nur hilflos dabei zuschauen. Die wussten schon ganz genau, was sie da tun, im Gegensatz zu uns.
0: Nach 3 Stunden war der Spuk schließlich vorbei. Die Behörden vermuten hinter der Cyberattacke ein Kollektiv aus genervten Bahnkunden. Weil das Erzbistum Köln auch nach mehrmaliger Aufforderung keine Baugenehmigung für den Kölner Dom vorweisen konnte, muss der mutmaßliche Schwarzbau nun abgerissen werden. Die Abbrucharbeiten begannen heute Morgen. Das war Postillon Television für heute. Später in unserer Wissenschaftssendung: Statuenfund belegt, antike Griechen hatten keine Köpfe, Arme und Beine.

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3: Am Mikrofon Gisela Hoff. Der Bundesverband der deutschen Industrie sieht durch den Iran-Krieg erhebliche Risiken für die Weltwirtschaft. Nach Einschätzung des BDI hat der Konflikt die Hoffnungen auf eine wirtschaftliche Erholung deutlich gebremst. In seinem Wachstumsausblick warnt der Verband vor einer schwächeren Konjunktur und zusätzlichen Belastungen für Unternehmen und den internationalen Handel. Nach dem Fund einer mit Sprengstoff versehenen Drohne am Flughafen Leipzig-Halle hat die Bundesanwaltschaft die Ermittlungen übernommen. Die Karlsruher Behörde sieht den Verdacht des versuchten Herbeiführens einer Sprengstoffexplosion sowie eines gefährlichen Eingriffs in den Luftverkehr. Wegen der besonderen Bedeutung des Falls führt nun der Generalbundesanwalt die weiteren Ermittlungen. Offiziell spricht man noch nicht von einem russischen Angriff, mit entsprechenden deutlichen Vermutungen hält man sich aber auch nicht zurück. Wolfgang Ischinger, der Vorsitzende der Münchner Sicherheitskonferenz bei Welt.
4: Ich finde schon mal sehr gut, dass der Nationalsicherheitsrat von Bundeskanzler Merz einberufen wurde, um zu zeigen, dass man die Sache nicht nur im Innenministerium ernst nimmt. Wenn man jetzt tatsächlich nachweisen könnte, das waren russische Täterkreise oder Geheimdienst, dann ist das natürlich auch für diesen Wahlkampf in den östlichen Bundesländern ein wichtiger Punkt, um den Wählern zu zeigen, Russland benimmt sich so, dass wir annehmen dürfen und annehmen müssen, dass Russland Kriegshandlungen uns gegenüber vornimmt. Und deswegen sind die Vorkehrungen, über die jetzt gesprochen wird, wirklich dringlichst umzusetzen.
3: In Deutschland ist im ersten Halbjahr erneut weniger Falschgeld entdeckt worden. Nach Angaben der Bundesbank wurden rund 30.000 gefälschte Euro-Banknoten aus dem Verkehr gezogen. Damit setzt sich der rückläufige Trend nach mehreren Jahren mit steigenden Falschgeldzahlen fort. Polizei, Banken und Handel registrierten deutlich weniger gefälschte Scheine als im Vorjahreszeitraum. Die deutsche Industrie hat ihre Erholung im Juni fortgesetzt. Nach Angaben des Statistischen Bundesamtes legte die Produktion von Industrie, Bau- und Energieversorgern im Vergleich zum Vormonat leicht zu. Besonders die Autobranche und der sonstige Fahrzeugbau sorgten für das Wachstum. Dagegen bremste ein Rückgang im Maschinenbau die Entwicklung.
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5: Am Mikrofon Gisela Hoff. Der Bundesverband der deutschen Industrie sieht durch den Iran-Krieg erhebliche Risiken für die Weltwirtschaft. Nach Einschätzung des BDI hat der Konflikt die Hoffnungen auf eine wirtschaftliche Erholung deutlich gebremst. In seinem Wachstumsausblick warnt der Verband vor einer schwächeren Konjunktur und zusätzlichen Belastungen für Unternehmen und den internationalen Handel. Nach dem Fund einer mit Sprengstoff versehenen Drohne am Flughafen Leipzig-Halle hat die Bundesanwaltschaft die Ermittlungen übernommen. Die Karlsruher Behörde sieht den Verdacht des versuchten Herbeiführens einer Sprengstoffexplosion sowie eines gefährlichen Eingriffs in den Luftverkehr. Wegen der besonderen Bedeutung des Falls führt nun der Generalbundesanwalt die weiteren Ermittlungen. Offiziell spricht man noch nicht von einem russischen Angriff, mit entsprechenden deutlichen Vermutungen hält man sich aber auch nicht zurück. Wolfgang Ischinger, der Vorsitzende der Münchner Sicherheitskonferenz bei Welt.
6: Ich finde schon mal sehr gut, dass der Nationalsicherheitsrat von Bundeskanzler Merz einberufen wurde, um zu zeigen, dass man die Sache nicht nur im Innenministerium ernst nimmt. Wenn man jetzt tatsächlich nachweisen könnte, das waren russische Täterkreise oder Geheimdienst, dann ist das natürlich auch für diesen Wahlkampf in den östlichen Bundesländern ein wichtiger Punkt, um den Wählern zu zeigen, Russland benimmt sich so, dass wir annehmen dürfen und annehmen müssen, dass Russland Kriegshandlungen uns gegenüber vornimmt. Und deswegen sind die Vorkehrungen, über die jetzt gesprochen wird, wirklich dringlichst umzusetzen.
5: In Deutschland ist im ersten Halbjahr erneut weniger Falschgeld entdeckt worden. Nach Angaben der Bundesbank wurden rund 30.000 gefälschte Euro-Banknoten aus dem Verkehr gezogen. Damit setzt sich der rückläufige Trend nach mehreren Jahren mit steigenden Falschgeldzahlen fort. Polizei, Banken und Handel registrierten deutlich weniger gefälschte Scheine als im Vorjahreszeitraum. Die deutsche Industrie hat ihre Erholung im Juni fortgesetzt. Nach Angaben des Statistischen Bundesamtes legte die Produktion von Industrie, Bau- und Energieversorgern im Vergleich zum Vormonat leicht zu. Besonders die Autobranche und der sonstige Fahrzeugbau sorgten für das Wachstum. Dagegen bremste ein Rückgang im Maschinenbau die Entwicklung.

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3: Am Mikrofon Gisela Hoff. Der Bundesverband der deutschen Industrie sieht durch den Iran-Krieg erhebliche Risiken für die Weltwirtschaft. Nach Einschätzung des BDI hat der Konflikt die Hoffnungen auf eine wirtschaftliche Erholung deutlich gebremst. In seinem Wachstumsausblick warnt der Verband vor einer schwächeren Konjunktur und zusätzlichen Belastungen für Unternehmen und den internationalen Handel. Nach dem Fund einer mit Sprengstoff versehenen Drohne am Flughafen Leipzig-Halle hat die Bundesanwaltschaft die Ermittlungen übernommen. Die Karlsruher Behörde sieht den Verdacht des versuchten Herbeiführens einer Sprengstoffexplosion sowie eines gefährlichen Eingriffs in den Luftverkehr. Wegen der besonderen Bedeutung des Falls führt nun der Generalbundesanwalt die weiteren Ermittlungen. Offiziell spricht man noch nicht von einem russischen Angriff, mit entsprechenden deutlichen Vermutungen hält man sich aber auch nicht zurück. Wolfgang Ischinger, der Vorsitzende der Münchner Sicherheitskonferenz bei Welt.
4: Ich finde schon mal sehr gut, dass der Nationalsicherheitsrat von Bundeskanzler Merz einberufen wurde, um zu zeigen, dass man die Sache nicht nur im Innenministerium ernst nimmt. Wenn man jetzt tatsächlich nachweisen könnte, das waren russische Täterkreise oder Geheimdienst, dann ist das natürlich auch für diesen Wahlkampf in den östlichen Bundesländern ein wichtiger Punkt, um den Wählern zu zeigen, Russland benimmt sich so, dass wir annehmen dürfen und annehmen müssen, dass Russland Kriegshandlungen uns gegenüber vornimmt. Und deswegen sind die Vorkehrungen, über die jetzt gesprochen wird, wirklich dringlichst umzusetzen.
3: In Deutschland ist im ersten Halbjahr erneut weniger Falschgeld entdeckt worden. Nach Angaben der Bundesbank wurden rund 30.000 gefälschte Euro-Banknoten aus dem Verkehr gezogen. Damit setzt sich der rückläufige Trend nach mehreren Jahren mit steigenden Falschgeldzahlen fort. Polizei, Banken und Handel registrierten deutlich weniger gefälschte Scheine als im Vorjahreszeitraum. Die deutsche Industrie hat ihre Erholung im Juni fortgesetzt. Nach Angaben des Statistischen Bundesamtes legte die Produktion von Industrie, Bau- und Energieversorgern im Vergleich zum Vormonat leicht zu. Besonders die Autobranche und der sonstige Fahrzeugbau sorgten für das Wachstum. Dagegen bremste ein Rückgang im Maschinenbau die Entwicklung.

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3: Im Studio ist Michael Miem. Im Streit über die Migrationspolitik haben Spanien und Italien die Kontrollen an ihrer gemeinsamen EU-Außengrenze bzw. bei der Einreise wieder verschärft. Spanien überprüft seit Samstag Reisende aus Italien an Häfen und Flughäfen, zunächst bis Anfang September. Italien kontrolliert bereits seit Monatsbeginn Einreisende aus Spanien. Hintergrund ist der Migrationsansturm auf die spanische Exklave Ceuta. Beide Regierungen begründen die Maßnahmen mit einem erhöhten Sicherheitsbedarf. In Europa sind seit Beginn der aktuellen Saison mehr als 240 Infektionen mit dem West-Nil-Virus festgestellt worden. Nach Angaben des Europäischen Zentrums für die Prävention und Kontrolle von Krankheiten wurden bislang 241 Fälle in 7 Ländern registriert. Die Betroffenen hatten sich demnach vor Ort infiziert und die Krankheit nicht von einer Reise mitgebracht.

0: gebracht. Die Zahl könnte weiter steigen, da die Mückensaison noch andauert. Der Berufsverband der Kinder- und Jugendärzte fordert einen stärkeren Schutz junger Menschen vor den Auswirkungen sozialer Medien.
1: Nach Einschätzung des Verbandes nimmt die Belastung für Kinder und Jugendliche durch die Plattformen weiter zu. Gleichzeitig kritisieren die Ärzte, dass Eltern ihrer Verantwortung beim Umgang mit sozialen Medien häufig nicht ausreichend nachkommen. Sie warnen vor negativen Folgen für die Entwicklung und die freie Meinungsbildung.
0: Ein großer Waldbrand am Gardasee hat in einer Gemeinde mehr als 200 Menschen vorübergehend aus ihren Unterkünften vertrieben. Betroffen waren auch zahlreiche Urlauber, die sich vorsorglich in Sicherheit bringen mussten. Das Feuer breitete sich am Westufer des Sees aus und erfasste auch Bereiche mit Ferienhäusern. Noch am selben Tag konnten Anwohner und Touristen wieder in ihre Unterkünfte zurückkehren. Nach dem eskalierten Streit zwischen einem Autofahrer und einer Gruppe Radsportler dauern die Ermittlungen der italienischen Behörden weiter an. Nach Angaben der Polizei soll der 73-Jährige gezielt in Turin in die Gruppe Radfahrer gefahren sein. Dabei wurden 4 Radfahrer schwer verletzt, einer lebensgefährlich. Gegen den Autofahrer wird wegen mehrfacher Körperverletzung und des Verdachts auf versuchte vorsätzliche Tötung ermittelt. Er steht unter Hausarrest.
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1: 8 Minuten nach 10.

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2: 5 Minuten nach 11:30.

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2: 9 Minuten vor 11.

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3: Gleich 10 nach 12.
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